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An April Art gibt es für den Modern Rock Fan momentan kein Vorbeikommen. Ihr jüngster Streich heißt Bulletproof und ist neu auf Rock Antenne Österreich.

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1: Greta Van Fleet, Palace for the People. Auch das neue Album der US-Amerikaner wird den einen oder anderen doch sehr stark an Led Zeppelin erinnern. Aber wie auch schon auf dem Vorgängerwerk bewegen sich Greta Van Fleet auch auf Palace for the People soundtechnisch wieder einen Schritt weiter weg von ihren Idolen. We gonna tear it down. Palace for the People wird Greta Van Fleet mit Sicherheit wieder jede Menge neue Fans einbringen, aber auch aktuelle werden das neue Album abfeiern. Sie liefern uns dann nämlich wieder klassischen Hardrock vom Allerfeinsten. Palace for the People von Greta Van Fleet ist unser Album der Woche auf Rockantenne Österreich.
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2: Ein Riff, das uns sofort aufweckt. Wurscht, ob das Wochenende zu lang oder zu kurz gewesen ist. Guns N' Roses, jetzt, kurz auf 5.
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0: 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Eure Rock-Songs eures Lebens, die schickt ihr mir jetzt in unserer App. Und mit ein bisschen Glück melde ich mich bei euch, schenke euch das Rock-Antenne Österreich-Häferl und wir wecken gemeinsam ganz Österreich.
3: Also ich bin der Harald, komme aus Kärnten, Randein und der Rock-Song meines Lebens ist von Iron Maiden, The Number of the Beast. 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
4: Hallo, das ist der Christian aus Vorarlberg. Mein Rock-Song des Lebens ist NCDC Thunderstruck. 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Wenn ich das erste Mal gehört habe, ich war sofort hin und weg. Das war, bei der Musik wollte ich dann einfach mehr.
0: Schickt mir eure Songs jetzt in der Rock-Antenne Österreich App und ein Song, den ich gerade jetzt, wenn es noch dunkel ist, eigentlich immer hören kann. Alleine schon wegen der Stimme von Everlast. Put your lights on. Jetzt in der Rock-Antenne Österreich Frühschicht.

Ein Riesenklassiker. Kansas, wenn es einen Song gibt, mit dem wir jemanden Classic Rock so ein bisschen erklären wollen, dann ist es der hier. Und falls wir ein perfektes Beispiel für epischen Symphonic Metal suchen, Nightwish, jetzt in der Rockantenne Österreich Frühschicht, gleich ab 6.

The Boozer Blues, George Farragut and the Destroyers. Hier ist die Rockantenne Österreich Frühschicht. Gleich Hardrock, der sich quatschen hat. Def Leppard gibt's gleich hier und einer der besten Songs von Nirvana überhaupt. Da lasse ich gar keine Diskussionen zu.

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0: Montag, kurz nach 5:30.
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0: Unsere Band, unser Sound aus Österreich. Heute eine Band, die noch ganz am Anfang steht. Groß durchstarten wollen die Chase. Die haben sich bei Österreichs größten Live-Band-Contest, der Planet Festival Tour, durchs Qualifying gespielt und sind damit schon fix dabei bei den finalen Playoffs. Die starten dann Anfang nächstes Jahr. Wir drücken ihnen auf jeden Fall mal die Daumen. Chase, das Ende naht. Jetzt in der Rockantenne Österreich Frühschicht.

Der Kaffee in der Hand, der Kopf nickt, Mandel die Haue im Ohr. Hier ist die Rockans in Österreich, Frühschicht am Montag. Den schaffen wir auch gemeinsam hier in ganz Österreich auf DRB Plus und in ganz Wien auf UKW. Aber bevor wir einen Stress bekommen, eine Ballade, die so unpackbar schön ist, fast ein bisschen zu schön, fast ein bisschen zu perfekt, aber das ist uns gerade gut genug am Montag. Extreme. Gleich Punkt 6.

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1: Der Montag, hier ist die Rockantenne Österreich Frühschicht und der Montag hat es gleich ziemlich in sich. Ein Song, der die 90er komplett einfängt. Und dann wird's hart. 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
1: Rockantenne Österreich Wetter. Heute am Montag ein klassischer Herbsttag. Die Temperaturen gehen auch wieder ein Stück runter. Heute von Vorarlberg nach Tirol Sonne, sonst immer wieder Sonne und Wolken, ein bisschen so im Wechsel, auch mit einzelnen schwachen Regenschauern. Vor allem regnet es heute in Wien, in Niederösterreich und im Burgenland. Jetzt in der Früh haben wir 2 bis 9 Grad maximal. Tagsüber schaffen wir 12 bis 17 Grad.
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22: Studio Christina Adler. Guten Morgen. Die Herbstlohnrunde startet heute mit den Verhandlungen für neue Kollektivverträge für rund 55.000 Beschäftigte in knapp 100 österreichischen Bahnunternehmen. Die Gewerkschaft WIDA will neben einem deutlichen Lohnplus auch klare Regeln für Fahr- und Reisezeiten als Arbeitszeiten und längere Pausen. Die Metaller fallen heuer weg, weil sich die Sozialpartner im Vorjahr auf einen 2-jährigen Krisenabschluss geeinigt hatten. Damit soll aber Schluss sein, so die Forderung der Gewerkschaft. Der Regen der Nobelpreisbekanntgabe geht zu Ende und heute erfahren wir, wer die Auszeichnung für Wirtschaftswissenschaften bekommt. Der Preis geht zwar nicht auf den Gründer Alfred Nobel zurück, wird aber nach denselben Richtlinien und mit denselben Preissummen von rund 1 Million Euro vergeben. Und Fußball. Rapid hat die Tabellenführung in der Bundesliga ausgebaut. Nach einem 2:0 im Schlager der 8. Runde beim LASK liegen die Wiener somit 3 Zähler vor dem ersten Verfolger Salzburg. Der Meister aus Linz hat als Dritter schon 5 Punkte Rückstand. Altach hat das Kellerduell mit dem WAC 3:0 für sich entschieden und TSV Hartberg hat sich in einem 7-Tore-Spektakel mit 4:3 gegen Austria Lustenau durchgesetzt.
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23: Queen gehen doch nicht in Tourrente. Vergangene Woche hat Gitarrist Brian May in einem Interview verkündet, dass 50 Jahre Tourleben in seinen Augen genug seien. Über seine Social-Media-Kanäle hat sich der Musiker jetzt nochmal zu Wort gemeldet und klargestellt, alles nur ein großes Missverständnis. Er wisse selbst nicht, wohin die Reise gehe. Gemeinsam mit Schlagzeuger Roger Taylor arbeite er permanent an neuen Queen-Projekten und grundsätzlich sei er immer offen für neue Abenteuer, sagt Brian May. Mehr News aus der Rockwelt holt ihr jederzeit in der Rockantenne Österreich App.
1: Danke, Martin.
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1: Ich glaube, das, was wir aus dem Montag gemeinsam gleich abgeklickt Show und jetzt Rammstein 186.
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Ugly Joe, die 90er in der Früh. Hier ist die Rockantenne Österreich, Frühschicht, Montag. Heute ist der 12. Oktober. Und jetzt geht's um einen Gitarrensound, der uns sofort sagt, welche Band das ist. Der Boogie Rock, den wir sofort erkennen, und ohne ihn hier wäre das alles eben nicht gegangen. Rick Parfitt, genau der hat eben diesen Sound auch ausgemacht. 3 Akkorde, keine unnötig komplizierten Soli. Das macht Hoffnung für uns alle, die auch Gitarre spielen. Aber das musst du auch einmal hinbekommen, ja? Wie Rick Parfitt gemeinsam mit Francis Ross über Status Quo, weil du brauchst nicht 100 Akkorde, wenn eben die 3 im Song perfekt sitzen. Absolut legendär auf Live Aid 85, wo sie diesen Song von John Fogerty zu ihrem eigenen gebracht haben.

Und mittendrin eben Rick Parfitt, breites Grinsen, Lederjacke und eben nicht als Selbstdarsteller, sondern als Motor des Songs. Er hat den Rock'n'Roll gelebt, allerdings auch mit Höhen und Tiefen, und heute wäre er 78 Jahre alt geworden. Jetzt drehen wir gemeinsam mit ihm die Verstärker auf. Status Quo, jetzt, in der Rockantenne Österreich Frühschicht, 10 nach 6.

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0: Guten Morgen ins Auto mit den Kings of Leon. Die passen einfach herrlich in so den dunklen Montag am Weg in die Arbeit. Und wir sind gemeinsam unterwegs und das ist ja das Wichtigste zum Start in die neue Woche. Und wir haben hier eine Band und da merken wir sofort, dass wir hier richtig sind.
1: ICDC, ansonsten lass ich mich überraschen, ne?
0: Hier ist die Rockanzeige Österreich Frühschicht mit der ACDC-Garantie. 19 nach 6, guten Morgen.

Sehr, sehr geil. Schüttelungstuch am Montag in der Rockkanzelle Österreich. Frühschicht, 6.27 Uhr. Gleich geht's hart weiter. Grüß euch, Heidberger, dem Autopilot von Awareness. Und falls ihr gerade erst aufgestanden seid, was zum Reinkommen in den Montag, die Hutes.

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3: 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Im Studio Christina Adler. Guten Morgen. Die Herbstlohnrunde startet heute mit den Verhandlungen für neue Kollektivverträge für rund 55.000 Beschäftigte in knapp 100 österreichischen Bahnunternehmen. Die Gewerkschaft Wieder will neben einem deutlichen Lohnplus auch klare Regeln für Fahr- und Reisezeiten als Arbeitszeiten und längere Pausen. Die Metaller fallen heuer weg, weil sich die Sozialpartner im Vorjahr auf einen zweijährigen Krisenabschluss geeinigt hatten. Damit soll aber Schluss sein, so die Forderung der Gewerkschaft. Der Regen der Nobelpreisbekanntgabe geht zu Ende und heute erfahren wir, wer die Auszeichnung für Wirtschaftswissenschaften bekommt. Der Preis geht zwar nicht auf den Gründer Alfred Nobel zurück, wird aber nach denselben Richtlinien und mit denselben Preissummen von rund 1 Million Euro vergeben. Und Fußball. Rapid hat die Tabellenführung in der Bundesliga ausgebaut. Nach einem 2:0 im Schlager der 8. Runde beim LASK liegen die Wiener somit 3 Zähler vor dem ersten Verfolger Salzburg. Der Meister aus Linz hat als Dritter schon 5 Punkte Rückstand. Altach hat das Kellerduell mit dem WAC 3:0 für sich entschieden und TSV Hartberg hat sich in einem 7-Tore-Spektakel mit 4:3 gegen Austria Lustenau durchgesetzt.
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0: Pause getan für den Montag, 6.41 Uhr.
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0: Es ist aber nicht irgendein Montag, es ist Montag, der 12. Oktober, der Tag, der in die persönliche Rock-History eingehen wird. Und zwar für einen von Ihnen hier, unsere Top 3. Der Arthur aus Wien.
2: Dann richte ich das Wort einfach nochmal gerne an die Rock-Community, an euch da draußen. Ich würde mich einfach freuen, wenn ihr für mich voten würdet, weil ich würde den Schandfleck, den ich auf meinem Körper habe, gerne weg haben. Und ja, würde mich einfach freuen, wenn ihr für mich voten würdet. Und ja, danke schön.
0: Der Martin aus dem Burgenland.
3: Dieses Tattoo ist eigentlich durch eine Rauschaktion von meinen Freunden und mir gekommen. Wir haben uns meine Tätowiermaschine übers Internet bestellt. Was soll ich sagen? Mittlerweile schäme ich mich so sehr über dieses Tattoo, dass ich nur mehr hohe Socken anziehe.
0: Und die Malis aus der Steiermark.
4: Es ist so witzig, es ist gleichzeitig ein wenig traurig. Also jetzt ist es halt offiziell, dass es wirklich schwierig ist, wenn ich unter die Top 3 bin schon.
0: Sie alle haben ein schieres Tattoo, das sie unbedingt loswerden wollen. Und sie alle haben die letzte Woche haben unsere Stimmen gekämpft und heute entscheidet sich, wer von den dreien hat die meisten Votes bekommen von der besten Rock-Community in Österreich. Wer holt sich ein Cover ab? Gemeinsam von uns und den Tätowinern geschenkt. Wir zählen die Stimmen aus und heute um kurz nach 8:30 entscheidet sich. Und wir wissen, wer bekommt das Cover ab geschenkt. Verdient hätten sie alle. Aber wir haben es gemeinsam entschieden. Einmal atmen wir noch durch, bevor es heute rund geht mit Foreigner. Jetzt in der Rockantenne Österreich-Vorschicht. 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

0: Es ist ein schöner Sound für den Montag für in the Slaughterhouse hier in ganz Österreich auf DRB Plus, in ganz Wien auf UKW. Der Montag gehört uns hier in der Rockantenne Österreich. Frische Echt, der Florian aus Graz.
1: Sau cool, echt geil.
0: Absolut großartiger 2000er Placebo gibt's gleich und die Beastie Boys, die hört es uns auch gescheit an.
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29: Montag, Punkt 7, guten Morgen. Das Rockantenne Österreich Wetter. Heute ein klassischer Herbsttag. Die Temperaturen gehen wieder ein Stück runter. Wien beim Stephansplatz 10 Grad, Graz bei der Murinsel 11, Bregenz beim Hafen 9. In Salzburg, Oberösterreich und Niederösterreich, jetzt in der Früh, halten sich doch noch einige Wolken. Da kann es auch einzelne Regenschauer geben, genauso in Kärnten und der Steiermark. Sonst heute viel Sonne und wir kommen auf 12 bis 18 Grad.
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31: Studio Christina Adler. Guten Morgen. Weil in der Justiz dringend Personal gebraucht wird, legen Österreichs Richter und Staatsanwälte diese Woche ihre Arbeit nieder. Es gibt keine Verhandlungen oder Entscheidungen. Der Richterstreik dauert bis Freitag. Landesweit fehlen rund 250 Stellen. Das kann dazu führen, dass sich Verfahren noch weiter verzögern, warnt die Richtervereinigung. Sie kritisiert außerdem, dass im Doppelbudget für 2026 und 2027 keine zusätzlichen Richterstellen vorgesehen sind. Spar geht erneut gegen die Sondersteuer für Supermärkte in Ungarn vor und hat eine weitere Beschwerde bei der EU-Kommission eingebracht. Der Konzern kritisiert, dass ausländische Handelsketten deutlich stärker besteuert werden als viele heimische Anbieter. Die Sondersteuer und eine Begrenzung der Gewinnmargen kostet Spar heuer laut eigenen Angaben bis zu 130 Millionen Euro. Spar sieht darin eine Benachteiligung und fordert ein Eingreifen der EU. Und viel Geduld brauchen ÖBB-Kunden heute am Bahnhof Wiener Neustadt. Wegen einer beschädigten Oberleitung können bis heute Nachmittag Züge nur eingeschränkt fahren. Die Bundesbahnen rechnen mit Zugausfällen und langen Verspätungen. Im Nahverkehr fahren Busse. Die ÖBB empfehlen, zu überprüfen, ob die gewünschten Züge fahren oder nicht.
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32: Nach mehr als 50 Jahren haben Judas Priest einen neuen Bassisten. Seit 1970 war Ian Hill der Mann am Bass bei den Metal-Legenden. Jetzt hat der Musiker mit sofortiger Wirkung seinen Rücktritt aus der Band verkündet. Hill schreibt, dass er seit Jahren zunehmend mit Arthritis zu kämpfen habe. Auch eine kürzliche Schulterverletzung und der Wunsch, sich mehr auf seine Familie zu konzentrieren, haben beim Ausstieg mitgespielt. Der neue Mann am Bass von Judas Priest ist der Engländer Davey Rimmer, der seit einigen Jahren mit Uriah Heep auf der Bühne steht. 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
29: Danke, Martin.
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29: Montag, guten Morgen. Es geht hier gleich um härtesten Metal und um eine Halloween-Party, die sich gewaschen hat. Und da sehen wir uns gleich im Event-Update in ein paar Minuten. 187.
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0: Tausende Sound Placebo im November, ja live bei uns in der Rock City Wien, aber wir sehen uns vorher schon, und zwar hier, 7 nach 7.
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0: Post Black Metal aus Deutschland, der Weg einer Freiheit. Geht schon ordentlich was weiter. Jetzt sind wir wirklich nur bei Ihnen. Willkommen, der Weg einer Freiheit, live bei uns, 22. Oktober im Kommen, wirklich. Halloween ist ja bald soweit, ne? Ende Oktober, und wir schauen, dass ihr da was vorhabt. Der Wiener Rock und Metal Zombie Ball live auf der Bühne Igel vs. Shark. Noch dabei aus Österreich, Contrast und Gidra zum Beispiel, das Ganze noch mit Costume Contest und Aftershow-Party. Der Wiener Rock und Metal Zombie Ball klarerweise am 31. Oktober in der Szene in Wien.
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0: Wahnsinn, stimmt, wir planten halt und nimmt uns sofort mit in die 90er. Es gibt auch so Songs, die brauchen wir einfach. Nicht nur jetzt zum Aufstehen in der Rockkonzerne Österreich Frühschicht, sondern auch beim Zocken. In ein bisschen mehr als einem Monat ist es soweit. Kommt ja endlich. GTA 6 nach knappen, nur 13 Jahren Wartezeit. Ne? Und da gibt es ja immer legendäre Radiosender im Spiel, ja? Kennt ihr sicher. Dieses Mal ist einer dabei, der einfach für uns Mettler gemacht ist, heißt 106.6 The Chamber. Und da rennt eben alles bei GTA 6 von Cyber für Pantera bis Slayer.
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4: and DJ Karen.
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0: Und moderiert wird das Ganze im Spiel dann auch noch von Slayer-Legenden Tom Araya und Kerry King. Die Frage ist nur, kommt das Spiel wirklich im November oder verschieben sie es wieder? Darauf habe ich keinen Einfluss, aber auf den Soundtrack zum Montag schon. Für Battle in der Früh braucht man nämlich kein GTA. Gibt's hier im besten Rock nonstop. Falling in Reverse, die regeln das. Jetzt in der Rockkonzerne Österreich, Frühschicht. 17 nach 7.

0: Nur nicht stressen lassen, Billy Idol fährt mit uns in den Montag und wir schauen gemeinsam, dass was wird raus im besten Rock nonstop. Gleich drehen wir auf mit Hard Rock von Gotthard. Und Gwen Stefani lässt sich sicher nichts gefallen, no doubt, in der Rockkonzerte Österreich-Wuschicht.
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9: Im Studio Christina Adler. Guten Morgen. Weil in der Justiz dringend Personal gebraucht wird, legen Österreichs Richter und Staatsanwälte diese Woche ihre Arbeit nieder. Es gibt keine Verhandlungen oder Entscheidungen. Der Richterstreik dauert bis Freitag. Landesweit fehlen rund 250 Stellen. Das kann dazu führen, dass sich Verfahren noch weiter verzögern, warnt die Richtervereinigung. Sie kritisiert außerdem, dass im Doppelbudget für 2026 und 2027 keine zusätzlichen Richterstellen vorgesehen sind. Spar geht erneut gegen die Sondersteuer für Supermärkte in Ungarn vor und hat eine weitere Beschwerde bei der EU-Kommission eingebracht. Der Konzern kritisiert, dass ausländische Handelsketten deutlich stärker besteuert werden als viele heimische Anbieter. Die Sondersteuer und eine Begrenzung der Gewinnmargen kostet Spar heuer laut eigenen Angaben bis zu 130 Millionen Euro. Spar sieht darin eine Benachteiligung und fordert ein Eingreifen der EU. Und viel Geduld brauchen ÖBB-Kunden heute am Bahnhof Wiener Neustadt. Wegen einer beschädigten Oberleitung können bis heute Nachmittag Züge nur eingeschränkt fahren. Die Bundesbahnen rechnen mit Zugausfällen und langen Verspätungen. Im Nahverkehr fahren Busse. Die ÖBB empfehlen zu überprüfen, ob die gewünschten Züge fahren oder nicht.
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0: Ein sehr, sehr geiles Reel für unseren Montag. Gotthard in der Rockkonzern Österreich Frühschicht. 7.37 Uhr.
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0: Drei Namen, drei Horror-Tattoos. Und die beste Rock-Community in Österreich entscheidet. Unsere Top 3 und die Votes in unserer App haben es entschieden. Wer bekommt das Cover ab von uns und den Tätowinern geschenkt? Der Arthur aus Wien vielleicht?
2: Das war damals so dieser jugendliche Leichtsinn, so quasi, nein, ich lasse mich überraschen, der wird schon wissen, was er tut.
0: Ja.
2: Ich habe ihm halt gesagt, was ich haben möchte und wie ich mir das vorstelle und der hat mir da auch irgendwie ein bisschen was erzählt, ja, macht das so und so und so. Und ich habe mal gedacht, nein, ich schaue da nicht hin und lasse mich überraschen.
0: Der Martin aus dem Burgenland ist auch dabei bei unseren Top 3 und die Malis aus der Steiermark.
3: Wenn man es gesehen hat, kann man sich eigentlich gar nicht vorstellen, was es eigentlich einmal war. Sollte ein Teufel sein, aber ich habe jetzt zwei Schwangerschaften hinter mir, bin doch ein bisschen schwerer als vor 20 Jahren und das Ganze schaut halt jetzt einfach furchtbar aus, wie ein roter Klecks verlaufen, mit Schwangerschaftsstreifen durchzogen und also es hat null Ähnlichkeit mehr mit dem Grundmotiv.
0: Und jetzt ist die beste Rock-Community in Österreich dran gewesen. Alle Votes sind angekommen in unserer App und wir zählen aus. Heute um kurz nach 8:30, also in knapp einer Stunde ist es soweit. Da rufen wir hier gemeinsam den Kandidaten unserer Top 3 an mit den meisten Stimmen und verschenken das Cover ab. Ich kann jetzt schon verraten, also viel knapper hätte es eigentlich nicht mehr sein können. Die Rock-Community hat es entschieden. Aber bevor es hier laut wird, schalten wir gemeinsam doch mal einen Gang runter mit Slate. Jetzt in der Rockkonzern Österreich.

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Gibt's nicht bei uns in der Rockantenne Österreich Frühschicht, in ganz Österreich auf DRB Plus, in ganz Wien auf UKW. Und das hier ist ein Song, da reichen so ein, zwei Sekunden. Wir teleportieren uns dann sofort in die 80er. Vor allem die Filme von damals, zurück in die Zukunft, sage ich nur. Julius and the News. Jetzt den besten Rock nonstop. 10 vor 8.

0: großes Kino bei Aerosmith. Hier ist die Rockantenne Österreich. Frühschicht am Montag. Wir machen weiter mit einem Song, der epischer kaum sein könnte. Gleich Creed. Wir drehen halt auch, dass die Kollegen in der Arbeit was davon haben. Und wenn wir schon dabei sind, leiser wird's nicht mehr.
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0: Montag, kurz nach 8, guten Morgen. Das Rockantenne Österreich Wetter. Heute ein ziemlich klassischer Herbsttag. Die Temperaturen gehen wieder ein Stück runter. Wien beim Stephansplatz 10 Grad, Graz bei der Murinsel 11, Bregenz beim Hafen 9. Jetzt in Salzburg, Oberösterreich und Niederösterreich halten sich in der Früh noch einige Wolken. Da kann es auch einzelne Regenschauer geben. Genauso in Kärnten und der Steiermark. Aber sonst heute viel Sonne und wir kommen auf 12 bis 18 Grad.
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17: Studio Christina Adler. Guten Morgen. Das Aus für das Tiefkühlwerk von Ardo in Groß-Enzersdorf dürfte besiegelt sein. Die belgische Firma hat ein Hilfspaket von Bund und Land nun offiziell abgelehnt. Der Betrieb sei langfristig nicht rentabel, heißt es von Ardo. Jetzt wird nach einer anderen Lösung gesucht, um die Tiefkühlproduktion in Österreich zu erhalten. Auch der Gemüseverarbeiter EFCO soll eine mögliche Beteiligung prüfen. Weil in der Justiz dringend Personal gebraucht wird, legen Österreichs Richter und Staatsanwälte diese Woche ihre Arbeit nieder. Es gibt keine Verhandlungen oder Entscheidungen. Der Streik soll bis Freitag andauern. Landesweit fehlen rund 250 Stellen und das kann dazu führen, dass sich Verfahren noch weiter verzögern, warnt die Richtervereinigung. Sie kritisiert außerdem, dass im aktuellen Doppelbudget der Regierung auch keine zusätzlichen Richterstellen vorgesehen sind. Mit steuerfinanzierter Wahlwerbung für Präsident Donald Trump ist nun Schluss. Das hat jetzt eine Richterin vor den Kongresswahlen in den USA entschieden. Der Grund: Die Spots sind keine neutralen Informationen, sondern politische Werbung zugunsten der Republikaner. Künftig soll Trumps politische Organisation für die Kosten selbst aufkommen.
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1: Queen gehen doch nicht in Tourrente. Vergangene Woche hat Gitarrist Brian May in einem Interview verkündet, dass 50 Jahre Tourleben in seinen Augen genug seien. Über seine Social-Media-Kanäle hat sich der Musiker jetzt nochmal zu Wort gemeldet und klargestellt, alles nur ein großes Missverständnis. Er wisse selbst nicht, wohin die Reise gehe. Gemeinsam mit Schlagzeuger Roger Taylor arbeite er permanent an neuen Queen-Projekten und grundsätzlich sei er immer offen für neue Abenteuer, sagt Brian May. 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
0: Danke, Martin.
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0: Wir schicken euch als unsere Botschafter ins Moshpit und machen euch zum Teil unserer Rockantenne Österreich Konzertcrew. Jetzt anmelden in unserer App. Und die Ele aus Wien ist für uns bei I Prevail gewesen am Samstag. Und das hören wir gleich. 5 nach 1.
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0: Bombenangst gut und ich weiß genau, einige von euch sind gerade im Auto unterwegs und haben so laut und falsch mitgesungen, wie es nur geht. Und genau darum geht es ja auch hier, weil wir gemeinsam rocken wollen in der Rockkonzerne Österreich. Frühschicht am besten live und deshalb schicken wir euch auf die geilsten Konzerte hier bei uns in der Rockrepublik. Und am schönsten ist es ja auch noch, wenn die Tickets geschenkt sind. Und ihr meldet euch an in unsere App und werdet Teil unserer Konzertcrew. Das heißt, wir schicken euch auf Konzerte und ihr seid unser Botschafter dann. Im Auschwitz. Am Samstag hat das so geklungen. You can drag me through the fire. I'm away, live bei uns in Wien. Und ihr habt vielleicht auch noch einen Ohrwurm von Samstag, die Ele aus Wien. Die ist am Samstag eskaliert mit uns bei I Prevail in der Wiener Stadthalle.
1: Hallo Rockantenne, ich bin Elle aus Wien und gerade vom I Prevail Konzert nach Hause gekommen. Vielen lieben Dank, dass ich heute für eure Konzertcrew dabei sein durfte. Eine großartige Show, super Stimmung. Mein absolutes Highlight war der Song There's Fear in Letting Go. Danke euch.
0: Wir schicken euch direkt ins Moshpit, geschenkt. Und ihr seid unsere Rockkonzerne Österreich Botschafter bei den geilsten Konzerten in der Rockrepublik. Das ist schon geil, oder? Geschenkt nämlich. Jetzt anmelden für die Rockkonzerne Österreich Konzertcrew in unserer App. Und jetzt die größte Band aller Zeiten, bei der sich vielleicht bei einigen von uns nicht ausgegangen ist, sie live zu sehen. Aber umso wichtiger sind sie jetzt in der Früh, am Montag, in der Rockkonzerne Österreich Frühschicht. Queen, 15.08 Uhr.

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servus. Nur so geht's am Montag im besten Rocknons der Upstam 41. Schauen, dass hier keiner mehr einschläft. Gut ist es. Wir sind gemeinsam unterwegs. In der Rocknons in Österreich Frühschicht für unseren Weg Richtung neue Woche mit bluesigen Hardrock Great White. Jetzt 8.21 Uhr.

0: Die Gitarren schreien, den besten Rock nonstop. Great White, gleich geht's hier weiter mit einem 2000er, Avril Lavigne. Ihr lässt sich sicher nichts gefallen und damit wir wissen, dass wir richtig sind, ACDC-Garantie gleich in der Rockantenne Österreich-Frühschicht.
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16: Im Studio Christina Adler. Guten Morgen. Das Aus für das Tiefkühlwerk von Ardo in Groß-Enzersdorf dürfte besiegelt sein. Die belgische Firma hat ein Hilfspaket von Bund und Land nun offiziell abgelehnt. Der Betrieb sei langfristig nicht rentabel, heißt es von Ardo. Jetzt wird nach einer anderen Lösung gesucht, um die Tiefkühlproduktion in Österreich zu erhalten. Auch der Gemüseverarbeiter EFCO soll eine mögliche Beteiligung prüfen. Weil in der Justiz dringend Personal gebraucht wird, legen Österreichs Richter und Staatsanwälte diese Woche ihre Arbeit nieder. Es gibt keine Verhandlungen oder Entscheidungen. Der Streik soll bis Freitag andauern. Landesweit fehlen rund 250 Stellen und das kann dazu führen, dass sich Verfahren noch weiter verzögern, warnt die Richtervereinigung. Sie kritisiert außerdem, dass im aktuellen Doppelbudget der Regierung auch keine zusätzlichen Richterstellen vorgesehen sind. Mit steuerfinanzierter Wahlwerbung für Präsident Donald Trump ist nun Schluss. Das hat jetzt eine Richterin vor den Kongresswahlen in den USA entschieden. Der Grund: Die Spots sind keine neutralen Informationen, sondern politische Werbung zugunsten der Republikaner. Künftig soll Trumps politische Organisation für die Kosten selbst aufkommen.
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0: 8.38 Uhr.
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0: Das schierste Tattoo der Rockrepublik. Genau das haben wir gesucht. Und zwar aus einem einzigen Grund, weil wir wollen, dass es wieder gut ausschaut, dass das Tattoo wieder stolz hergezeigt wird. Drei Kandidaten haben wir in unseren Top 3 gehabt. Den Arthur aus Wien, den Martin aus dem Burgenland und den Marlies aus der Steiermark. Und einer von ihnen bekommt ein Cover-Up von uns geschenkt, gemeinsam mit den Tattoo-Wienern. Die Stimmen sind ausgezählt. Ihr, die beste Rock-Community hat gewotet, ganze letzte Woche. Wir haben es gemeinsam entschieden. Es ist wirklich unpackbar knapp gewesen. Und wir rufen jetzt gemeinsam bei dem Kandidaten mit den meisten Stimmen an.
2: Ja, hallo.
0: Hallo, Andi Kasper, der Rockantenne Österreich. Bin ich richtig bei der Marlies?
2: Ja, hallo.
0: Hey Marlies, wo erwische ich dich gerade? Was machst du gerade?
2: Bei der Arbeit. Also ich mache Sekretariat, alles. Okay. Was anfällt, und ich mache gerade die Buchhaltung.
0: Okay, sehr, sehr wichtig. Ja, ja, klar. Marlies, wenn du so an dein Tattoo denkst, für alle, die es noch nicht gesehen haben, wie schaut denn das aus?
2: Mein Tattoo schaut furchtbar aus, ganz kurz. Ja. Also es ist am Bauch, es ist sollte mal ein Teufel gewesen sein, durch zwei Schwangerschaften und etliche Kilos mehr in den letzten 20 Jahren hat sich das verändert und ist eigentlich als Grundmotiv nicht mehr erkennbar.
0: Okay.
2: Also alle Freunde, jeder, der es kennt, sagt, was ist denn das?
0: Oh je, okay. Und wie geht's dir damit? Genau. Wie gehst du im Alltag damit um?
2: Badeanzug ist Pflicht, also Bikini geht gar nicht mehr und es ist halt für mich einfach daheim. Es ist nicht schön, es gefällt mir nicht, ich fühle mich nicht wohl damit.
0: Marlies, wir haben ja hier die Rock-Community entscheiden lassen. Es wurde gevotet die ganze letzte Woche lang in der Rockanzeige Österreich.
2: Ja.
0: Und wir sind jetzt gerade am Stimmen auszählen gewesen.
2: Mhm. Ja.
0: Und da haben wir Folgendes gesehen.
2: Ja.
0: Die Rock-Community hat gesagt, die Marlies verdient am meisten. Du bekommst das Cover abgeschenkt.
2: Na, wirklich? Nein, ich glaub's nicht. Um Gottes Willen, wirklich. Wow, danke, danke, danke. Das ist so mega cool. Ich glaub's gerade gar nicht.
0: Du kannst in Zukunft wieder Bikini tragen und du kannst deinen Mann gleich anrufen.
2: Ja, der lost jetzt ja gerade Radio. Ich habe gesagt, kann man es einschalten.
0: Ah, okay, dann liebe Grüße an deinen Mann. Ja? Wie gesagt, du bekommst das Geschenk und kannst da irgendwie wieder stolz sein drauf. Das ist eben das Wichtigste.
2: Oh, wie cool ist das? Bitte mal, danke, danke. Ich finde das so cool. Oh Mann, nein, ich glaub's echt gerade gar nicht.
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Die Band, die absolut immun ist gegen Comeback-Gerüchte, R.E.M., kommt ja regelmäßig alle Jahre wieder, gell? Kommen R.E.M. zurück oder nicht? Aber bis jetzt ist es halt noch nicht passiert, gell? Michael Stipe hat uns aber schon wieder fast vor einem halben Jahr diesen Song hier in einer Tonight-Show in den USA präsentiert. The Rest of Ever, der Vorbote zu seinem Solo-Album, hat er damals gesagt. Im April hat es da geheißen. Das kommt noch dieses Jahr 2026 raus. Schauen wir mal gemeinsam kurz am Kalender. Es ist Oktober, es ist noch immer nicht da. Ich nehme mal an, wenn du Michael Stipe bist, dann hast du doch keinen Stress, gell? Weil du sowieso schon unsterblich bist mit den Songs, die wir alle seit den 80ern und 90ern einfach im Ohr haben. Sollte sich da was tun, hört es natürlich hier bei uns in den Musiknews. Die haben wir immer hier um Punkt zum Aufstehen. Gleich wieder. Von den 90ern jetzt zum Sound der 80er. Und der geht nicht ohne Mr. Mister. 10 vor 9.

0: Der perfekte 2000er Sound live aus Havelgarn. Hier ist die Rockantenne Österreich Frühschicht. Montag, 8.57 Uhr. Gleich Metal für den Montag. Ghost gibt's gleich und den Sound der 80er.
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0: Montag, Punkt 9. Guten Morgen. Das Rockantenne Österreich, Wetter heute ein sehr klassischer Herbsttag. Die Temperaturen gehen aber wieder ein Stück runter, wie in beim Stephansplatz 10 Grad, Graz bei der Moorinsel 11, Bregenz beim Hafen 8 Grad. Jetzt in Salzburg, Oberösterreich und Niederösterreich doch noch einige Wolken unterwegs, da kann es auch noch kurz regnen, genauso in Kärnten und der Steiermark. Am restlichen Tag heute aber viel Sonne und wir kommen auf 12 bis 18 Grad.
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15: Studio Christina Adler. Guten Morgen. Am Bahnhof Wiener Neustadt geht es heute für Zugreisende nur sehr langsam voran. Zwei Güterwagen sind in der Nacht losgerollt und entgleist und haben dabei eine Oberleitung beschädigt. Tausende Pendler sind von der Störung auf der Südstrecke der Aspangbahn sowie auf der Buchberger und Gutensteiner Strecke betroffen. Für den Nahverkehr ist ein Schienenersatz mit Bussen eingerichtet worden. Derzeit arbeiten Techniker daran, den Schaden zu beheben. Die Einschränkungen dürften aber noch den ganzen Tag lang andauern, heißt es von den ÖBB. In Deutschlands Politik gibt es einen überraschenden Rücktritt. Bärbel Baas gibt sowohl ihr Amt als Arbeitsministerin als auch den Co-Vorsitz der SPD auf. Als Gründe nennt sie den Tod ihrer Stieftochter und öffentliche Angriffe auch aus den Reihen des Koalitionspartners der Union. Ihr Mandat im Bundestag will Baas aber behalten. Die Nobelpreisbekanntgabe geht zu Ende und heute erfahren wir, wer die Auszeichnung für Wirtschaftswissenschaften bekommt. Es ist der einzige Nobelpreis, der nicht auf den Gründer Alfred Nobel zurückgeht, wird aber nach denselben Richtlinien und mit derselben Preissumme von rund 1 Million Euro vergeben.
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16: Nach mehr als 50 Jahren haben Judas Priest einen neuen Bassisten. Seit 1970 war Ian Hill der Mann am Bass bei den Metal-Legenden. Jetzt hat der Musiker mit sofortiger Wirkung seinen Rücktritt aus der Band verkündet. Hill schreibt, dass er seit Jahren zunehmend mit Arthritis zu kämpfen habe. Auch eine kürzliche Schulterverletzung und der Wunsch, sich mehr auf seine Familie zu konzentrieren, haben beim Ausstieg mitgespielt. Der neue Mann am Bass von Judas Priest ist der Engländer Davey Rimmer, der seit einigen Jahren mit Uriah Heep auf der Bühne steht. 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
0: Danke, Martin.
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0: Montag und wir schauen, wo wir gemeinsam rocken. Es geht um dunkelsten Industrial und es geht auch um Metal für Kinder. Unsere Events, wo wir gemeinsam unterwegs sind, hören wir gleich hier. 3 nach 9.
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0: Wirklich ein gutes Cover, eigentlich. Joe im besten Rock nonstop. Hier ist die Rockantenne Österreich Frühschicht am Montag, 14 nach 9. Jetzt wird's eine Spur härter.
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0: Die Sisters of Mercy, Golf, Industrial und Rock'n'Roll. Seit den 80ern gibt es von ihnen einen Sound, wo man halt sofort erkennt, dass das die Sisters of Mercy sind. Live 27. Oktober im Gasometer in Wien. Und für die Zukunft des Rock'n'Roll, des Metal um genauer zu sein, Heavy Saurus live auf Tour in Österreich. Metal für Kinder, neues Album, Mission Dino Power. Und dazu gibt es eine große Österreich-Tour mit Stops von Wien über Oberösterreich bis nach Tirol. Alle Termine findet ihr online in unserer App.
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0: Alle coolsten Typen des Rock'n'Roll. Lenny Kravitz in der Rockkonzern Österreich. Frühschicht Montag, 9.28 Uhr gleich. Dieses geile Riff hier. Freeze gibt's gleich und Chad Kroger.
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12: 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Im Studio Christina Adler. Guten Morgen. Am Bahnhof Wiener Neustadt geht es heute für Zugreisende nur sehr langsam voran. Zwei Güterwagen sind in der Nacht losgerollt und entgleist und haben dabei eine Oberleitung beschädigt. Tausende Pendler sind von der Störung auf der Südstrecke der Aspangbahn sowie auf der Buchberger und Gutensteiner Strecke betroffen. Für den Nahverkehr ist ein Schienenersatz mit Bussen eingerichtet worden. Derzeit arbeiten Techniker daran, den Schaden zu beheben. Die Einschränkungen dürften aber noch den ganzen Tag lang andauern, heißt es von den ÖBB. In Deutschlands Politik gibt es einen überraschenden Rücktritt. Bärbel Baas gibt sowohl ihr Amt als Arbeitsministerin als auch den Co-Vorsitz der SPD auf. Als Gründe nennt sie den Tod ihrer Stieftochter und öffentliche Angriffe auch aus den Reihen des Koalitionspartners der Union. Ihr Mandat im Bundestag will Baas aber behalten. Die Nobelpreisbekanntgabe geht zu Ende und heute erfahren wir, wer die Auszeichnung für Wirtschaftswissenschaften bekommt. Es ist der einzige Nobelpreis, der nicht auf den Gründer Alfred Nobel zurückgeht, wird aber nach denselben Richtlinien und mit derselben Preissumme von rund 1 Million Euro vergeben.
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1: Die neue von Blackstone Cherry. Hier ist die Rockantenne Österreich. Frühschicht. I'm fine heißt sie und ich hoffe, es ist alles gut. Ich
2: meine, cool
1: es ist Montag. Und da sollte eigentlich alles gut sein. Gehe ich mal davon aus.
2: Ja, außer dass es kalt ist. Also, okay,
1: das ist kalt. Ich habe es beim ersten Mal überhört. Weißt
2: ja,
1: du,
2: was ich mag es ja eh, wenn es kalt ist.
1: Mich nervt wahnsinnig. Meine Frau neigt dazu, dass sie immer sagt, beim ersten Mal, wenn es ein bisschen kühler ist, jetzt herbstelt's.
2: Ja, ist ja wunderschön, wenn es herbstelt.
1: Natürlich ist es schön, aber ich möchte den Sommer nicht loslassen. Herbstl. Weißt du, was wichtiger ist?
2: Ja.
1: Was machst du eigentlich heute im Rockantenne
2: Österreich? Ja, wer bin ich eigentlich, der Herbstfan da? Hallo, Martin Hammerle vom Rockantenne Österreich Home Run. Und da passt es ja eh schon wieder irgendwo eigentlich so wie das Duell Sommer gegen Herbst. Ja, machen wir heute ein Duell wieder. Ah, merkt, was ich gemacht habe?
1: Ja. Ja,
2: das Rockduell zum Feierabend, das gibt es jeden Montag. Wir lassen zwei legendäre Songs aus der Rockgeschichte gegeneinander antreten. Ihr bestimmt, liebe Rock-Community, wer dann wirklich läuft, welcher Song wirklich in voller Länge zu hören ist zum Feierabend. Ja, und unter allen, die mitvoten, verschenken wir das Feierabendbier auf unsere Rechnung. Heute geht's in ein Classic-Rock-Duell, das sage ich schon einmal.
1: Okay, mehr wird nicht verraten.
2: Nein, mehr sage ich jetzt nicht.
1: Okay. Wir entscheiden es auf jeden Fall gemeinsam, 0800 18 666. Nochmal die Nummer hier. Und der Martin Hammerl und sein Duell hörte dann im Rockantenne Österreich Homeland. Und der startet um 15 Uhr.

0: schon einen ganz eigenen Sound, die Hooters. Allein die Mandoline hat jetzt nicht jeder dabei. Hier ist der beste Rock nonstop. Gleich zwei Bands für unseren Montag, die sowieso immer anders als der Rest geklungen haben. Ihr wart ja. Blumen gibt's gleich und Linkin Park machen gleich weiter in der Rockantenne Österreich-Vorschicht.
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0: Rockantenne Österreich Wetter. Heute ein sehr klassischer Herbsttag. In Salzburg, Oberösterreich und Niederösterreich hat es da früh noch ein bisschen Regen gegeben, aber die Wolken verziehen sich langsam. Heute bleibt es den ganzen Tag sehr sonnig. Wir kommen auf 12 bis 18 Grad. Morgen unser Dienstag, der geht dann eigentlich genauso weiter. Auch wieder Nebel in der Früh. Der verzieht sich dann aber bis zum Vormittag und dann wird es in ganz Österreich morgen wieder sonnig. Regen ist morgen am Dienstag keiner in Sicht. Erst am Nachmittag gibt es dann wieder mehr Wolken in Vorarlberg und in Tirol. Und wir kommen auf 13 bis 18 Grad.
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11: Im Studio Christina Adler. Heute startet die Herbstlohnrunde mit den Verhandlungen für neue Kollektivverträge für rund 55.000 Beschäftigte in den insgesamt 98 österreichischen Bahnunternehmen. Die Gewerkschaft WIDA fordert neben klaren Regeln für Fahr- und Reisezeiten als Arbeitszeiten und längeren Pausen auch ein deutliches Lohnplus, und zwar über der Teuerung. Alles darunter sei eine Lohnkürzung, heißt es dazu von der Gewerkschaft. Am Bahnhof Wiener Neustadt geht es heute für Zugreisende nur sehr langsam voran. Zwei Güterwagen sind in der Nacht losgerollt und entgleist und haben dabei eine Oberleitung beschädigt. Tausende Pendler sind von der Störung auf der Südstrecke der Aspangbahn sowie auf der Buchberger und Gutensteiner Strecke betroffen. Für den Nahverkehr ist ein Schienenersatz mit Bussen eingerichtet worden. Derzeit arbeiten Techniker daran, den Schaden zu beheben. Die Einschränkungen dürften aber noch den ganzen Tag lang andauern, heißt es von den ÖBB. Ganze 236.000 Besucher aus 137 Ländern haben in diesem Jahr die Frankfurter Buchmesse besucht. Etwas weniger als im Vorjahr. Da sind 238.000 Bücherfans gezählt worden. Nächstes Jahr läuft die Buchmesse vom 6. bis 10. Oktober und Gastland nach Tschechien in diesem Jahr wird Chile.
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1: Greta Van Fleet, Palace for the People. Auch das neue Album der US-Amerikaner wird den einen oder anderen doch sehr stark an Led Zeppelin erinnern. Aber wie auch schon auf dem Vorgängerwerk bewegen sich Greta Van Fleet auch auf Palace for the People soundtechnisch wieder einen Schritt weiter weg von ihren Idolen. Palace for the People wird Greta Van Fleet mit Sicherheit wieder jede Menge neue Fans einbringen, aber auch aktuelle werden das neue Album abfeiern. Sie liefern uns dann nämlich wieder klassischen Hardrock vom Allerfeinsten. Palace for the People von Greta Van Fleet ist unser Album der Woche auf Rockantenne Österreich.
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15: Das Rockantenne Österreich Wetter. Heute ein sehr klassischer Herbsttag in Salzburg, Oberösterreich und Niederösterreich. Hat es da früh noch ein bisschen Regen gegeben, aber die Wolken verziehen sich langsam. Heute bleibt es den ganzen Tag sehr sonnig. Wir kommen auf 12 bis 18 Grad. Morgen unser Dienstag, der geht dann eigentlich genauso weiter. Auch wieder Nebel in der Früh, der verzieht sich dann aber bis zum Vormittag. Und dann wird es in ganz Österreich morgen wieder sonnig. Regen ist morgen am Dienstag keiner in Sicht. Erst am Nachmittag gibt es dann wieder mehr Wolken in Vorarlberg und in Tirol. Und so kommen auf 13 bis 18 Grad.
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17: Im Studio Christina Adler. Heute startet die Herbstlohnrunde mit den Verhandlungen für neue Kollektivverträge für rund 55.000 Beschäftigte in den insgesamt 98 österreichischen Bahnunternehmen. Die Gewerkschaft Wieder fordert neben klaren Regeln für Fahr- und Reisezeiten als Arbeitszeiten und längeren Pausen auch ein deutliches Lohnplus, und zwar über der Teuerung. Alles darunter sei eine Lohnkürzung, heißt es dazu von der Gewerkschaft. Am Bahnhof Wiener Neustadt geht es heute für Zugreisende nur sehr langsam voran. Zwei Güterwagen sind in der Nacht losgerollt und entgleist und haben dabei eine Oberleitung beschädigt. Tausende Pendler sind von der Störung auf der Südstrecke der Aspangbahn sowie auf der Buchberger und Gutensteiner Strecke betroffen. Für den Nahverkehr ist ein Schienenersatz mit Bussen eingerichtet worden. Derzeit arbeiten Techniker daran, den Schaden zu beheben. Die Einschränkungen dürften aber noch den ganzen Tag lang andauern, heißt es von den ÖBB. Ganze 236.000 Besucher aus 137 Ländern haben in diesem Jahr die Frankfurter Buchmesse besucht. Etwas weniger als im Vorjahr. Da sind 238.000 Bücherfans gezählt worden. Nächstes Jahr läuft die Buchmesse vom 6. bis 10. Oktober und Gastland nach Tschechien in diesem Jahr wird Chile.
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ihre Single Here She Comes haben sich Airborne mit Bryan Adams und Matt Lang, zwei prominente Songwriter, mit ins Boot geholt. Das Ergebnis kann sich wahrlich hören lassen. Here She Comes von Airborne ist neu. Auf Rockantenne Österreich.

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15: Das Rockantenne Österreich Wetter. Heute ein sehr klassischer Herbsttag. In Salzburg, Oberösterreich und Niederösterreich hat es davor noch ein bisschen Regen gegeben, aber die Wolken verziehen sich langsam. Heute bleibt es den ganzen Tag sehr sonnig. Wir kommen auf 12 bis 18 Grad. Morgen unser Dienstag, der geht dann eigentlich genauso weiter. Auch wieder Nebel in der Früh. Der verzieht sich dann aber bis zum Vormittag und dann wird es in ganz Österreich morgen wieder sonnig. Regen ist morgen am Dienstag keine in Sicht. Erst am Nachmittag gibt es dann wieder mehr Wolken in Vorarlberg und in Tirol. Und so kommen auf 13 bis 18 Grad.
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16: Im Studio Christina Adler. Heute startet die Herbstlohnrunde mit den Verhandlungen für neue Kollektivverträge für rund 55.000 Beschäftigte in den insgesamt 98 österreichischen Bahnunternehmen. Die Gewerkschaft WIDA fordert neben klaren Regeln für Fahr- und Reisezeiten als Arbeitszeiten und längeren Pausen auch ein deutliches Lohnplus, und zwar über der Teuerung. Alles darunter sei eine Lohnkürzung, heißt es dazu von der Gewerkschaft. Am Bahnhof Wiener Neustadt geht es heute für Zugreisende nur sehr langsam voran. Zwei Güterwagen sind in der Nacht losgerollt und entgleist und haben dabei eine Oberleitung beschädigt. Tausende Pendler sind von der Störung auf der Südstrecke der Aspangbahn sowie auf der Buchberger und Gutensteiner Strecke betroffen. Für den Nahverkehr ist ein Schienenersatz mit Bussen eingerichtet worden. Derzeit arbeiten Techniker daran, den Schaden zu beheben. Die Einschränkungen dürften aber noch den ganzen Tag lang andauern, heißt es von den ÖBB. Ganze 236.000 Besucher aus 137 Ländern haben in diesem Jahr die Frankfurter Buchmesse besucht. Etwas weniger als im Vorjahr. Da sind 238.000 Bücherfans gezählt worden. Nächstes Jahr läuft die Buchmesse vom 6. bis 10. Oktober und Gastland nach Tschechien in diesem Jahr wird Chile.
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17: Das Rockantenne Österreich weiter. Heute ein sehr klassischer Herbsttag in Salzburg, Oberösterreich und Niederösterreich. Hat es da früh noch ein bisschen Regen gegeben, aber die Wolken verziehen sich langsam. Heute bleibt es den ganzen Tag sehr sonnig. Wir kommen auf 12 bis 18 Grad. Morgen unser Dienstag, der geht dann eigentlich genauso weiter. Auch wieder Nebel in der Früh. Der verzieht sich dann aber bis zum Vormittag und dann wird es in ganz Österreich morgen wieder sonnig. Regen ist morgen am Dienstag keiner in Sicht. Erst am Nachmittag gibt es dann wieder mehr Wolken in Vorarlberg und in Tirol. Und wir kommen auf 13 bis 18 Grad.
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18: Im Studio Christina Adler. Heute startet die Herbstlohnrunde mit den Verhandlungen für neue Kollektivverträge für rund 55.000 Beschäftigte in den insgesamt 98 österreichischen Bahnunternehmen. Die Gewerkschaft WIDA fordert neben klaren Regeln für Fahr- und Reisezeiten als Arbeitszeiten und längeren Pausen auch ein deutliches Lohnplus, und zwar über der Teuerung. Alles darunter sei eine Lohnkürzung, heißt es dazu von der Gewerkschaft. Am Bahnhof Wiener Neustadt geht es heute für Zugreisende nur sehr langsam voran. Zwei Güterwagen sind in der Nacht losgerollt und entgleist und haben dabei eine Oberleitung beschädigt. Tausende Pendler sind von der Störung auf der Südstrecke der Aspangbahn sowie auf der Buchberger und Gutensteiner Strecke betroffen. Für den Nahverkehr ist ein Schienenersatz mit Bussen eingerichtet worden. Derzeit arbeiten Techniker daran, den Schaden zu beheben. Die Einschränkungen dürften aber noch den ganzen Tag lang andauern, heißt es von den ÖBB. Ganze 236.000 Besucher aus 137 Ländern haben in diesem Jahr die Frankfurter Buchmesse besucht. Etwas weniger als im Vorjahr. Da sind 238.000 Bücherfans gezielt worden. Nächstes Jahr läuft die Buchmesse vom 6. bis 10. Oktober und Gastland nach Tschechien in diesem Jahr wird Chile.
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damn beautiful. Der Titel dieser Single von Audrey Horn ist Programm. Ein wundervoller Hardrocker von den Jungs aus Norwegen. God damn beautiful von Audrey Horn ist neu auf Rockantenne Österreich.

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2: Das Rock Antenne Österreich Wetter. Heute ein sehr klassischer Herbsttag in Salzburg, Oberösterreich und Niederösterreich. Hat es da früh noch ein bisschen Regen gegeben, aber die Wolken verziehen sich langsam. Heute bleibt es den ganzen Tag sehr sonnig. Wir kommen auf 12 bis 18 Grad. Morgen unser Dienstag, der geht dann eigentlich genauso weiter. Auch wieder Nebel in der Früh. Der verzieht sich dann aber bis zum Vormittag und dann wird es in ganz Österreich morgen wieder sonnig. Regen ist morgen am Dienstag keiner in Sicht. Erst am Nachmittag gibt es dann wieder mehr Wolken in Vorarlberg und in Tirol. Und so kommen auf 13 bis 18 Grad.
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10: Das Rockantenne Österreich Wetter. Viel Sonnenschein gerade in der Rockrepublik. In Innsbruck aktuell 16 Grad, in Linz am Hauptplatz 14 und in Eisenstadt sind 16 Grad. In der Nacht wird es ziemlich kalt, stellenweise frostig sogar. Morgen Dienstag wieder viel Sonnenschein mit ein paar Wolken gemischt, höchstens 18 Grad.
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11: Im Studio Conny Diebald. Photovoltaikanlagen, E-Autos und Wärmepumpen verändern die Stromnutzung in Österreich. Die E-Control passt deshalb die Tarife für das Stromnetz an und führt einen Leistungspreis ein. Das bedeutet, wer in Zukunft viel Strom auf einmal braucht, zahlt auch mehr und umgekehrt. Die Netze sollen so gleichmäßiger ausgelastet und Spitzenbelastungen vermieden werden. Dadurch müssen die Stromnetze nicht so stark ausgebaut werden, was rund 300 Millionen Euro im Jahr einsparen soll. In Österreich soll weiterhin österreichisches Tiefkühlgemüse auf den Tisch kommen. Das ist auch der Wunsch von Landwirtschaftsminister Norbert Totschnig, nachdem das Ardo-Werk in Groß-Enzersdorf wohl geschlossen wird. Der belgische Konzern hat die Hilfsangebote von Bund und Land Niederösterreich ja abgelehnt. Derzeit laufen Gespräche mit Firmen, die die Tiefkühlproduktion übernehmen könnten, bestätigt Totschnig. Ziel sei es, eine gute Lösung für die Bauern, Konsumenten und den Wirtschaftsstandort Österreich zu finden. Nur 6 von 10 Studierenden in Österreich wissen über die Studienbeihilfe und ihre Ansprüche darauf Bescheid. Bei der Auslandsstudienbeihilfe und dem Kinderbetreuungszuschuss sind sogar nur 3 von 10. Deshalb macht die ÖH heute um 17.30 Uhr einen kostenlosen Infocall dazu. Den Link dazu gibt's auf der Instagram-Seite der ÖH.
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10: Einen wunderschönen Montagnachmittag, liebe Rock-Community. Österreichweit über DAB Plus und in ganz Wien auch über UKW. Was erlebt ihr live? Wo? Was zahlt sich aus? Wir haben gleich einen Überblick. Jetzt einmal Classic Rock zum Start in die Stunde. Asia Heat of the Moment.
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0: Rick Springfield hier im Rockhans in Österreich, Homerun am Montag. Wir kommen jetzt aber zu härteren Gitarren, die nämlich live zu erleben sind. Da ist für jeden Geschmack was dabei.
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0: Einmal für den ganz harten Geschmack, der Weg einer Freiheit in Graz. Post-Black Metal aus Deutschland zu Gast im Explosiv in Graz. Der Weg einer Freiheit gemeinsam mit Conjurer und Benjamin. Nächste Woche in Graz. 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

0: Der Flappards. Love Bites hier im Rock an Österreich Homerun am Montag. 3:30 gleich mit Muse hier. Immer ein bisschen abgespaced in Cryogen vielleicht noch einmal extra. Gleich hier. Und davor eine der schönsten Rockballaden aller Zeiten, wirklich von Meatloaf.
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0: Das ist der Rockans in Österreich Home Run am Montag. Montag heißt, es gibt ein frisches Album der Woche.
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0: Greater Than Fleet mit Palace for the People. Die Amerikaner schaffen den Spagat. Die machen Classic Rock, aber heute im Jahr 2026.

0: Geil, einfach geil. Wir hören gleich den Song Touch Again in voller Länge hier im Rockkonzert Österreich Home Run. Greta Van Fleet mit Palace for the People, unser Album der Woche.
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0: Das ist der Rockantenne Österreich Home Run am Montag. Mit jedem Song näher Richtung Feierabend, zum Beispiel gleich mit Sisters of Mercy. Da sind wir dann auch gleich näher an ihrem Auftritt. Die kommen ja im Oktober noch nach Wien, The Sisters of Mercy. Und ein absoluter Klassiker jetzt schon, The Killers, Mr. Brightside.
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4: Das Rockantenne Österreich Wetter. Aktuell sonnig, in der Nacht wird's kalt. Derzeit in Innsbruck 16 Grad, in Klagenfurt 15 und in Wien bei der Stadthalle 16 Grad. In der Nacht, wie gesagt, kalt, also stellenweise sogar frostig. Morgen Dienstag wieder viel Sonnenschein mit ein paar Wolken gemischt, höchstens 18 Grad.
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6: 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Im Studio Conny Diebald. Die Paketsteuer gilt erst seit kurzem, möglicherweise wird sie aber bald wieder abgeschafft, denn von den Regierungsparteien hält aktuell nur die SPÖ an der Steuer fest. Sie sieht keinen Handlungsspielraum, weil ohne die Steuer 280 Millionen Euro im Jahr im Budget fehlen würden. NEOS-Chefin Beate Meindl-Reisinger hat die Paketsteuer am Wochenende als Murks bezeichnet und auch Bundeskanzler und ÖVP-Chef Christian Stocker hat keine Freude mit der Steuer. Deshalb ist er auch grundsätzlich offen für Alternativen. Photovoltaikanlagen, E-Autos und Wärmepumpen verändern die Stromnutzung in Österreich. Die E-Control passt deshalb die Tarife für das Stromnetz an und führt einen Leistungspreis ein. Das bedeutet, wer in Zukunft viel Strom auf einmal braucht, zahlt auch mehr und umgekehrt. Die Netze sollen so gleichmäßiger ausgelastet und Spitzenbelastungen vermieden werden. Dadurch müssen die Stromnetze nicht so stark ausgebaut werden, was rund 300 Millionen Euro im Jahr einsparen soll. Der Güterverkehr auf Österreichs Straßen ist im vergangenen Jahr das vierte Jahr in Folge zurückgegangen. 2025 wurden rund 550 Millionen Tonnen befördert, um 0,6% weniger als im Jahr davor. Das ist das niedrigste Transportaufkommen seit 2016, heißt es von der Statistik Austria. Der Rückgang bezieht sich nur auf Laster aus Österreich. Lkw aus dem Ausland haben mehr Waren transportiert.
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4: Schönen Montagnachmittag, österreichweit über DAB Plus und in ganz Wien auch über UKW. Gleich das Rockduell zum Feierabend. Es geht um zwei legendäre Rocksongs, die gegeneinander antreten und mit denen ihr euch das Feierabendbier auf unsere Rechnung holt. Mehr gleich.
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0: Das ist der Rockantenne Österreich Home Run. An dieser Stelle geht's immer hart zu bei uns, weil wenn wir zwei der größten Rocksongs aller Zeiten gegeneinander antreten lassen, das ist halt immer Brutalität. Und ihr holt euch Bier damit.
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0: Das Duell heute. Zwei Acts, die Jubiläum feiern. Einmal Status Quo. Gitarrist Rick Parfitt hätte heute seinen 78er. Wir schicken Grüße in den Rockhimmel. Möchte die Rock-Community Rockin' All Over the World hören? Oder doch den Mann, wo das große Album Heroes diese Woche Geburtstag hat. David Bowie. Oh, we come to Heroes. Just for one day. Der Titeltrack steht zur Wahl. Rockin' All Over the World oder Heroes, Status Quo oder David Bowie. 08000 18 666, die kostenlose Studio-Hotline wartet, denn die Rock-Community entscheidet. Unter allen, die mitvoten, verschenken wir das Feierabendbier von Murauer. 08000 18 666, Rockin' All Over the World oder Heroes. Den Siegersong gibt's in knapp einer halben Stunde hier im Rockantenne Österreich Home Run.

0: Oh, unsterblicher Song. Alive von Pearl Jam hier im Rockantenne Österreich. Home Run. Wir fiebern der Entscheidung im Rockduell zum Feierabend entgegen. Status Quo oder David Bowie. Wer hat heute die Nase vorn? Davor haben wir auf alle Fälle noch Hutton Rock von Evanescence. Und einen sanften Klassiker von Foreigner mit Urgent.
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1: Wirklich keine leichte Entscheidung heute. Das haben wir auch gemerkt bei den Anrufen zwischen diesen zwei Songs. Saddest Crew mit Rockin' All Over the World und. David Bowie mit Heroes. Ihr habt angerufen unter 0800 18 666. Der Andi aus Niederösterreich zum Beispiel.
2: Das ist eine sehr schwierige Wahl eigentlich. Status Quo, vor allem mit dem Lied, ist ein zeitloser Klassiker.
1: Ja, es war ein Hin und Her, sage ich jetzt einmal so. Status Quo, viele Anrufe, aber im Endeffekt hat es doch öfter so geklungen, wie bei Max zum Beispiel.
3: David Bowie, die größte Legende überhaupt.
1: Findest David Bowie ist legendärer als Status Quo?
3: Ja, so schaut es einmal aus. Genau so.
1: Oder der Ralf aus Kärnten.
4: Bitte unbedingt David Bowie.
1: Warum Heroes und warum nicht Rockin' All Over the World?
4: Beides Klassiker, aber David Bowie unantastbar. Ganz einfach.
1: Ralf, darfst du Bier sein auf unserer Rechnung?
4: Sehr gerne.
1: Das Murauerbier zum Feierabend geht an den Ralf und der Sieg geht an David Bowie mit Heroes. Es war ein Hin und Her, ein sehr, sehr knappes Rockduell dieses Mal. Aber David Bowie hat die Nase vorn hier im Rockantenne Österreich Home Run. Das nächste Rockduell wartet natürlich schon nächste Woche hier auf Rockantenne Österreich.

0: Die Buzzcocks, Ever Fallen in Love. Ein Schmankerl hier im Rockantenne in Österreich, Home Run am Montag. Gleich, dann führen wir euch in die 80er. Mit Peter Gabriel und Sledgehammer und davor noch Manfred Mann's Earthband mit For You.
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15: Das Rockantenne Österreich Wetter weit und breit kein Regen in Sicht. Aktuell in Bregenz 16 Grad, in Linz 15 und in Eisenstadt im Schlosspark 16 Grad. In der Nacht wird es ziemlich kalt, stellenweise sogar schon wieder frostig. Morgen Dienstag wieder viel Sonnenschein mit ein paar Wolken gemischt, höchstens 18 Grad.
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17: 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Im Studio Conny Diebald. Arztbesuche bei Kassenärzten müssen auch weiterhin kostenlos sein. Das fordern die Grünen. Sie wollen diese Woche bei der Nationalratssitzung dafür sorgen, dass die Regierung kostenfreie Arztbesuche auch in Zukunft garantiert. Hintergrund sind die Einsparungspläne der österreichischen Gesundheitskasse ÖGK. Demnach könnten wir künftig für Arztbesuche zahlen müssen. Auch Wahlarztkosten sollen wir dann nicht mehr zurückbekommen. Die Paketsteuer gilt erst seit kurzem, könnte aber bald schon wieder abgeschafft werden, denn von den Regierungsparteien hält aktuell nur die SPÖ an der Steuer fest, weil ohne die Steuer 280 Millionen Euro im Jahr im Budget fehlen würden. NEOS-Chefin Beate Meinl-Reisinger hat die Paketsteuer am Wochenende als Murks bezeichnet und auch Bundeskanzler und ÖVP-Chef Christian Stocker ist grundsätzlich gesprächsbereit und offen für Alternativen, wie er heute sagt. Papst Leo XIV. Wird morgen Vormittag ins Spital eingeliefert. Dort sollen ihm die Ärzte einen Lungenknoten im frühen Stadium entfernen. Insgesamt dürfte der Papst eine Woche im Spital bleiben müssen. Der Lungenknoten wurde bei einer Vorsorgeuntersuchung entdeckt.
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15: Einen wunderschönen Montagabend hier mit dem Rockantenne Österreich Home Run. Österreichweit über DAB Plus und den ganzen Wien auch über UKW. Am Montag schon wieder bis nach 5 geschafft. Das ist schon mal ein Meilenstein. Ja, Manfred Mann's Earth Band hier zum Feiern.
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0: Sledgehammer, Pizza Gabriel hier im Rock an seine Österreich Home Run am Montagabend. Österreichweit über DAB Plus und den ganz Wien auch über UKW. Morgen, da ist ein Tag, da können Rockfans wirklich zeigen, was sie können. Ja, das ist ja immer so was Schönes, oder? Man wird ja immer ein bisschen so im Stolz kitzelt, wenn irgendwo so ein Musikrätsel läuft, finde ich. Bei Andi Kasper in der Rock an seine Österreich Frühschicht ist es morgen wieder soweit. Habt ihr ein gutes Ohr oder nicht, liebe Rock-Community?
1: Wobei ich sagen muss, im Stolz kitzeln, das ist wirklich ein Wahnsinn, was ihr da erkennt teilweise. Ja? Wenn man denkt, wir fahren da gemeinsam Richtung Dienstag früh, ihr seid im Auto, Bad oder sonst irgendwo und dann komme ich daher immer um kurz nach 9:30, spiele einen Song rückwärts vor und Wahnsinn, das Telefon läutet jedes Mal und ihr erkennt die Songs. Finde ich Hammer. Morgen geht es um unser Album der Woche, so wie immer um kurz nach 9:30 am Dienstag. Kommt von Greta Van Fleet und klingt mörderisch und wir wollen, dass ihr es zu Hause habt und deswegen schenke ich es euch morgen um kurz nach 9:30 im Rewind.
0: Das heißt, Stolz und Ehre abholen bei Andi Kasper in der Rock an seine Österreich-Frühschicht und sein Album der Woche auch noch. Das ist doch eine feine Kombi für morgen von 5 bis 10.

0: Judas Priest, Living After Midnight, hier im Rockans in Österreich, Home Run am Montag Feierabend mit Volbeat gleich. Damit wir die Stimmung auch gleich weiter mitnehmen, The Lonesome Rider und davor Tom Petty and the Heartbreakers.
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0: Europe mit Scary hier im Rockantenne Österreich Homerun am Montagabend. Immer ein bewegender Moment, wenn es soweit ist. Wir starten in eine neue Runde für die größten Rockstars aller Zeiten.
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0: Eine Frage, die uns die nächsten Wochen beschäftigen wird. Wer zieht in die Ruhmeshalle ein? Wer kommt in unsere Hall of Fame hier auf Rockantenne Österreich? Am Freitag geht's los mit der ersten Runde für heuer. Die Rock-Community entscheidet. Ihr habt dann die Möglichkeit, in der Rockantenne Österreich App einfach mitzuvoten. Die erste Kategorie am Freitag, mit der wir starten, der Gesang. Die Latte liegt hoch. Ich meine, hör doch mal, wer da schon drinnen ist in der Kategorie.

Das ist schon sehr, sehr stark. Ja. Die größten Legenden warten schon. Wer gezählt sich dazu? Das ist die Frage ab Freitag. Und die beste Nachricht für euch noch zum Schluss. Unter allen, die mitmachen, verschenken wir fette Konzertticket-Packages. Die Hall of Fame hier auf Rockans in Österreich. Wir freuen uns sehr. Am Freitag geht's ab. Und wenn ihr schon Ideen habt, wer in der Kategorie Gesang dabei sein sollte, ruft gerne jederzeit an unter 08000 18 666. Wir sind sehr gespannt, was die Rock-Community zu sagen hat.

0: und Charlotte, The Anthem für den Montagabend nochmal Schwung nehmen. Aber keine Sorge, hier auf Rockland in Österreich haben auch was für alle, die eigentlich schon die Füße hochlegen möchten. Mr. Big mit Wild World und davor eine legendäre Nummer von den White Stripes.
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9: Das Rockantenne Österreich Wetter. In der Nacht wird es jetzt ziemlich kalt, stellenweise frostig. Aktuell schaut es aber noch mild aus mit 16 Grad in Innsbruck, mit 14 in Salzburg und mit 15 in Wien am Westbahnhof. Morgen Dienstag wieder viel Sonnenschein mit ein paar Wolken gemischt. Höchstens 18 Grad werden es morgen.
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11: 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Im Studio Conny Diebal. Richter und Staatsanwälte streiken diese Woche aus Protest gegen die hohe Arbeitsbelastung, weil es zu wenig Personal gibt. Die Richtervereinigung will deshalb innerhalb eines Jahres 100 zusätzliche Planstellen. Finanziert werden soll das mit den Einnahmen aus zuletzt erhöhten Gerichtsgebühren. Justizministerin Sporer verspricht eine Lösung. Zuerst müsse die Regierung aber die Staatsfinanzen in Ordnung bringen. Für Arztbesuche sollen wir künftig zahlen, das Geld für Wahlärzte nicht mehr zurückbekommen. Das sind unter anderem die Vorschläge der österreichischen Gesundheitskasse ÖGK, um Geld einzusparen. Für die Grünen ist das der falsche Weg. Sie fordern bei der Nationalratssitzung diese Woche, dass die Regierung kostenfreie Arztbesuche gesetzlich garantiert. Nach dem Unfall mit zwei Güterwagen in Wiener Neustadt fahren die meisten Züge jetzt wieder. Nur zwischen Wiener Neustadt und Lanzenkirchen gibt es noch einen Schienenersatzverkehr. Vereinzelt kann es auch noch Verspätungen und Ausfälle geben. Gestern Nacht waren zwei Güterwagen losgerollt und entgleist. Dabei wurde auch die Oberleitung beschädigt. Zahlreiche Züge sind daraufhin ausgefallen. Tausende Passagiere, vor allem Pendler, waren betroffen.
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9: Nur weil die Open-Air-Saison jetzt wirklich vorbei ist, heißt das nicht, dass nichts mehr los ist im Land. Im Gegenteil, es geht ab in der Rockrepublik. Wir werfen gleich einen Blick auf Events, wo ihr was erlebt. Hier österreichweit über DAB+ und in ganz Wien auch über UKW. Jetzt mal The White Stripes.
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0: Mr. Big im Rockantenne Österreich Home Run am Montagabend.
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0: Die deutschen Nachbarn zu Gast bei uns. Itchy kommen. Crashes, 25 Jahre Bandgeschichte feiern die Punkrocker am 19. November live im Rockhaus in Salzburg und am 20. November im WUK in Wien. Und wir blicken noch auf Anfang nächsten Jahres. Da kommen One Vision of Queen featuring Marc Martell. Eine Queen Tribute Show ist das. So klingt das dann, wenn Marc Martell Queen singt. One Vision of Queen am 24. Februar in der Wiener Stadthalle.
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0: Lenny Kravitz, 6:30 hier im Rockganz in Österreich, Home Run am Montag. Wir drehen die Energie noch einmal rauf. Mit Theory of a Dead Man und Headbangen hast du auch bei Bon Jovi, Living on a Prayer.
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John Jett and the Black Hearts, Bad Reputation hier im Rock an Österreich, Home Run am Montag. Und zack, hat es gestern tatsächlich eine neue Nummer 1 in den Rock an Österreich Top 10 der Woche gegeben. Die Rock Community hat sich entschieden für. Architects mit Machine. Ich bin jetzt mal so parteiisch und sage, gut gemacht, Rock-Community, geiler Song. Ich liebe ja Architects. Ja. Aber um mich geht's nicht. Es geht um die Stimmen der Rock-Community in der heißesten Chartshow der Rockrepublik. Könnte diesen Sonntag schon wieder komplett anders aussehen. 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Und ob es Architects wieder an die Spitze schaffen, hören wir gemeinsam am Sonntag ab 17 Uhr hier auf Rockantenne Österreich. Jetzt hören wir eine Nummer. Wenn die letzte Woche rauskommen wäre, ich glaube, die hätte auch gute Chancen auf die Spitzenposition in den Rockans in Österreich Top 10 der Woche. Ist aber schon ein bisschen älter. Linkin Park mit What I've Done hier im Rockans in Österreich Home Run.

0: Breaking Benjamin, 4 vor 7 hier im Rock Antenne Österreich Home Run am Montagabend. Die Toten Hosen Gang. Von ihrem Abschiedsalbum ganz groß, nur nach vorn. Und davor ein Klassiker von Def Leppard, Classic Rock mit Photograph.
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0: Das Rockantenne Österreich-Wetter. In der Nacht kühlt es jetzt ziemlich ab. Aufpassen, wenn ihr draußen seid, da wird es stellenweise sogar frostig. Morgen Dienstag wieder viel Sonnenschein mit ein paar Wolken gemischt, höchstens 18 Grad.
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2: Die Universitäten rufen morgen wieder zu Protesten in Wien auf. Von 15 bis 18 Uhr wird deswegen der Ring für Aktionen gesperrt. Grund ist der Sparkurs, den die Regierung angekündigt hat. Die Unis warnen vor einem massiven Stellenabbau. Bis zu 9000 Stellen in Verwaltung und Lehre sind demnach in Gefahr. Bis Ende Oktober muss jedenfalls fixiert sein, wie viel Geld die Unis bekommen. Die Regierungsspitze trifft sich Ende der Woche, um generell über das Budget zu beraten. Dabei wird dann auch das Uni-Budget Thema sein. Die Stromkosten werden künftig anders aufgeteilt. Für den Netzanschluss zahlt in Zukunft jeder gleich viel. Dafür wird ein Leistungspreis eingeführt. Das bedeutet, dass sich der Strompreis erhöht, wenn man viel Strom auf einmal verbraucht. Das betrifft vor allem Haushalte, die zu Hause E-Autos aufladen oder Wärmepumpen haben. Sie können aber die Ladeleistung senken, um Stromspitzen zu verhindern. Das soll helfen, die Stromnetze zu entlasten. Der Wirtschaftsnobelpreis geht heuer an die beiden US-Ökonomen Robert Hall und Michael Woodford. Sie haben neue Modelle entwickelt, die dazu beitragen, die Wirtschaft zu stabilisieren. Diese Modelle ermöglichen es, die Höhen und Tiefen der Wirtschaft zu glätten und so Wirtschaftskrisen zu bewältigen. Der Wirtschaftspreis geht als einzige Auszeichnung nicht auf den Gründer Alfred Nobel zurück.
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0: Österreichweit über DAB Plus und in ganz Wien auch über UKW. Ab geht's hier mit Def Leppard.
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0: Stranglers, Golden Brown, ganz entspannt hier mit Rock Antenne Österreich durch den Montag Feierabend, wobei es so entspannt jetzt nicht mehr.
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0: Weil mit Eagle vs. Shark wird es jetzt laut. Die haben echt einen Laufgrad. Ein gefeierter Auftritt nach dem anderen mit ihrem fetten Hardrock und sie haben den Kalender immer noch voll für die nächsten Monate. Eagle vs. Shark zum Beispiel am Rock und Metal Zombie Ball zu Halloween in der Szene Wien oder auch am Nova Rock Festival nächstes Jahr. Da schau ich her. Haben sie sich hart erarbeitet, diese Auftritte mit Songs wie diesem hier. Eagle vs. Shark mit Dead But Alive. Hier im Rock-Antenne Österreich. Home Run.

0: Billy Idol mit der White Wedding hier im Rock an seine Österreich Home Run am Montag. Gleich Pop Rock von Eagle Eye Cherry. Die gute Laune pur, aber davor das Gegenteil, wirklich traurig. Green Day im Boulevard of Broken Dreams.
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0: Eagle Eye Cherry mit Safe Tonight hier im Rockans in Österreich Home Run am Montag. Falls der Montag bis jetzt nichts war, dann haben wir jetzt eine Idee. Vielleicht wird der Dienstagmorgen besser, wenn wir davor um den Segen aus dem Rockhimmel bitten. Das Lemmy Unser hier auf Rockans in Österreich.
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11: 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Im Studio Conny Diebald. Die Wehrpflichtreform sorgt für schlechte Stimmung in der Regierung, denn die ÖVP hat heute erstmals offen den Koalitionspartner NEOS kritisiert wegen der Übergangsregelung beim Zivildienst. Die NEOS wollten diese Regelung, wonach der Zivildienst erst verlängert wird, wenn es zu wenig Grundwehrdiener gibt. Dadurch geht aber wertvolle Zeit verloren, kritisiert ÖVP-Generalsekretär Markus Gstöttner. Die ÖVP war mit diesem Kompromiss von Anfang an nicht besonders glücklich. Sie hat sich aber darauf eingelassen, damit die Wehrdienstreform nicht scheitert. Die Universitäten rufen morgen wieder zu Protesten in Wien auf. Von 15 bis 18 Uhr wird deswegen der Ring für Aktionen gesperrt. Grund ist der Sparkurs, den die Regierung angekündigt hat. Die Unis warnen vor einem massiven Stellenabbau. Bis zu 9000 Stellen in Verwaltung und Lehre sind demnach in Gefahr. Bis Ende Oktober muss die Regierung fixieren, wie viel Geld die Unis bekommen. Nach rund 27 Stunden ist ein eingeschlossener Höhlenforscher auf Sardinien gerettet worden. Der verletzte Italiener wurde ins Krankenhaus geflogen. Seit gestern Nachmittag ist der 31-Jährige in 10 Metern Tiefe festgesessen, nachdem ein Erdrutsch den Höhleneingang verlegt hatte. Seitdem haben die Einsatzkräfte die Geröllmassen teilweise mit bloßen Händen weggeräumt.
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Eine der größten europäischen Bands der Gegenwart sendet ein musikalisches Lebenszeichen. Architects. Die Single Machine ist neu. Auf Rockantenne Österreich.

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4: Im Studio Conny Diebald. Die Wehrpflichtreform sorgt für schlechte Stimmung in der Regierung, denn die ÖVP hat heute erstmals offen den Koalitionspartner NEOS kritisiert wegen der Übergangsregelung beim Zivildienst. Die NEOS wollten diese Regelung, wonach der Zivildienst erst verlängert wird, wenn es zu wenig Grundwehrdiener gibt. Dadurch geht aber wertvolle Zeit verloren, kritisiert ÖVP-Generalsekretär Markus Gstöttner. Die ÖVP war mit diesem Kompromiss von Anfang an nicht besonders glücklich. Sie hat sich aber darauf eingelassen, damit die Wehrdienstreform nicht scheitert. Die Universitäten rufen morgen wieder zu Protesten in Wien auf. Von 15 bis 18 Uhr wird deswegen der Ring für Aktionen gesperrt. Grund ist der Sparkurs, den die Regierung angekündigt hat. Die Unis warnen vor einem massiven Stellenabbau. Bis zu 9000 Stellen in Verwaltung und Lehre sind demnach in Gefahr. Bis Ende Oktober muss die Regierung fixieren, wie viel Geld die Unis bekommen. Nach rund 27 Stunden ist ein eingeschlossener Höhlenforscher auf Sardinien gerettet worden. Der verletzte Italiener wurde ins Krankenhaus geflogen. Seit gestern Nachmittag ist der 31-Jährige in 10 Metern Tiefe festgesessen, nachdem ein Erdrutsch den Höhleneingang verlegt hatte. Seitdem haben die Einsatzkräfte die Geröllmassen teilweise mit bloßen Händen weggeräumt.

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An April Art gibt es für den Modern Rock Fan momentan kein Vorbeikommen. Ihr jüngster Streich heißt Bulletproof und ist neu auf Rock Antenne Österreich.

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weitere Single aus ihrem kommenden Album Everything Under the Sun zeigt Nickelback von ihrer sanften Seite. Und das können die Herren bekanntlich ganz besonders gut. Make Me Love You von Nickelback ist neu auf Rockantenne Österreich.

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1: Greta Van Fleet, Palace for the People. Auch das neue Album der US-Amerikaner wird den einen oder anderen doch sehr stark an Led Zeppelin erinnern. Aber wie auch schon auf dem Vorgängerwerk bewegen sich Greta Van Fleet auch auf Palace for the People soundtechnisch wieder einen Schritt weiter weg von ihren Idolen. We gonna tear it down. Palace for the People wird Greta Van Fleet mit Sicherheit wieder jede Menge neue Fans einbringen, aber auch aktuelle werden das neue Album abfeiern. Sie liefern uns dann nämlich wieder klassischen Hardrock vom Allerfeinsten. Palace for the People von Greta Van Fleet ist unser Album der Woche auf Rockantenne Österreich.
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Zwei Mann, ein Sound wie eine ganze Rockmaschine. Royal Blood melden sich zurück mit fettem Bass, stampfenden Drums und null Zurückhaltung. Royal Blood und 10 over 10 ist neu auf Rockantenne Österreich.

ihrer Single Here She Comes haben sich Airborne mit Bryan Adams und Matt Lang zwei prominente Songwriter mit ins Boot geholt. Das Ergebnis kann sich wahrlich hören lassen. Here She Comes von Airborne ist neu. Auf Rockantenne Österreich.

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1: Greta Van Fleet, Palace for the People. Auch das neue Album der US-Amerikaner wird den einen oder anderen doch sehr stark an Led Zeppelin erinnern. Aber wie auch schon auf dem Vorgängerwerk bewegen sich Greta Van Fleet auch auf Palace for the People soundtechnisch wieder einen Schritt weiter weg von ihren Idolen. We gonna tear it down. Palace for the People wird Greta Van Fleet mit Sicherheit wieder jede Menge neue Fans einbringen, aber auch aktuelle werden das neue Album abfeiern. Sie liefern uns dann nämlich wieder klassischen Hardrock vom Allerfeinsten. Palace for the People von Greta Van Fleet ist unser Album der Woche auf Rockantenne Österreich.
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Eine der dienstältesten Gothic-Rockbands Deutschlands zieht ein weiteres musikalisches Ass aus dem Ärmel. Lacrimas Profundere. Ihre Single Nevermore ist neu. Auf Rockantenne Österreich.

0: Mit dem besten Rock nonstop auch heute wieder Richtung Feierabend. Hallo, Martin Hammerl hier vom Rock Antenne Österreich Home Run. Heute holt ihr euch auch noch das Feierabendbier dazu, und zwar bei unserem Lyric- oder Lüge-Rätsel. Es geht um große Rocksongs, auf Deutsch übersetzt von meinem lieben Kollegen Manuel Gärtner, oder? Es ist einfach absoluter Blödsinn, den er sich einfallen lassen hat. Wenn ihr den Unterschied erkennt, dann gibt's für euch das Feierabendbier auf unsere Rechnung. Heute im Rock Antenne Österreich Home Run. Wir hören uns von 15 bis 20 Uhr.
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